Es gibt Musik, die ist so voller Gänsehaut, dass für einen kurzen Moment sogar die Zeit stehen bleibt. Genau so ein Moment kommt jetzt. Also, kurz Luft holen, Augen zu und genießen. Jetzt auf der Star FM Playlist. Greta Van Fleet, Saw You Stand.

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Ryan Fallon hat die richtige Medizin gefunden. Gute Musik. Neben The Gaslight Anthem ist er endlich auch wieder mit seiner Band Painkillers zu hören. Im September gibt's das neue Album und hier das Titelstück daraus in der Star FM Playlist. Ryan Fallon and the Painkillers mit Not Bad for New Jersey.

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Manche Songs hört man nicht einfach, man spürt sie. Genauso klingen The Props. Frisch, voller Energie und mit ordentlich guter Laune-Faktor. Feel Good Alternative Rock aus Los Angeles. Jetzt auf der Star FM Playlist. The Props und Get Off.

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4: Hey, die Halli-Holi, T-Bone hier. Wir haben ja den ganzen Samstag wieder miteinander gewonnen. Ab 12.45 Uhr feiere ich die Legenden des Rocks in meiner Star FM Heroes Sendung. Dann direkt anschließend wird das Album, das die Red Hot Chili Peppers zu Weltstars gemacht hat, gefeiert. Blood, Sugar, Sex, Magic ab 17.45 Uhr. Und jetzt ein Song von Die Ärzte, den ich früher mit meiner Band gecovert habe. Das kommt gleich nach den hier von The Foo Fighters. Love Dies Young. Happy Samstag.

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0: Handwritten von The Gaslight Anthem, Star FM, Maximum Rockers, der Happy Samstag. Hast du hoffentlich schon mitbekommen, ja, Chris aus der Breakfast Club schmeißt ja mit der Kohle um sich. Er hilft ja, wo es bei dir finanziell hakt. 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
3: Passives Einkommen, das wünscht sich jeder. Also wirklich. Einmal arbeiten und dann Leben lang davon was bekommen, das ist schon geil. Ich bin gerade selber dabei, mir ein kleines passives Einkommen zu generieren. Irgendwo neben dem Hauptjob und einer vielköpfigen Familie, Haus und Hof, das irgendwie auf die Kette zu kriegen. Ich erstelle mal Bücher. Ich habe mal Bücher für Erwachsene. Ich habe mal Bücher für Teenager. So, eins heißt Color Your Slang. Das wird jetzt zum Oktober online gehen.
0: Wow.
3: Und ja, du setzt dich hin, holst dir verschiedenste Zeichen-Apps, stellst deine Bilder zusammen, so wie du das möchtest und kümmerst dich dann darum, dass die verkauft werden für dich.
0: Nice. Viviane, die Teilzeit Stephen King, jetzt Interstate Love Song für dich von Stone Temple Pilots. Happy Samstag.

0: Star FM, Maximum Rock hörst du an diesem Samstag früh. 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

Heroes von David Bowie, der Song mit Berliner Bezug aus dem Sommer 1977. Star FM Maximum Rock hörst du. Bowie hat damals in Berlin gelebt und er hat im Hanse Studio 2 nahe der Berliner Mauer aufgenommen. Er kam Mitte der 70er nach Berlin, weil er Abstand brauchte, weg von Los Angeles, weg von Exzess, hin zu Anonymität, Kunst und einem neuen musikalischen Ansatz hat er gesucht. In einem später auf seiner offiziellen Seite veröffentlichten Interview beschreibt er Berlin als Zuflucht, billig, rau und kreativ aufgeladen. David Bowie's Heroes ist viel mehr als nur ein großer Rocksong. Das ist Berlin, Kalter Krieg und pure Gänsehaut in knapp 6 Minuten. Die berühmte Story dahinter: Bowie sah ein Paar am Grenzstreifen, das ihn zu diesem Text und Story inspiriert hat. Jetzt Maximum Rock für dich von Royal Republic. Here's Baby. Happy Samstag.

Wenn eine Band seit 30 Jahren Musik macht, darf sie sich ruhig auch mal ein bisschen Zeit lassen. 7 Jahre haben wir auf die neue Single von Die Happy gewartet. Dafür gibt's nächstes Jahr auch ein ganzes Album und eine Tour. Können wir uns schon mal drauf freuen. Jetzt auf der Star FM Playlist. Die Happy mit Crazy. 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
22: Hey, die Honey Hody T-Bone hier. Der Herbst hat gerade erst angefangen und Weihnachten läuft schon auf Hochtouren, zumindest in der Werbung und auch in Lebensmittelladen. Ich kann mich noch an Weihnachten 1980 erinnern, weil ich das Back in Black Album von AC/DC geschenkt bekommen habe. Gleich kommt der Titeltrack des meistverkauften Rockalbums aller Zeiten und drittmeistverkaufte überhaupt hinter The Eagles' Greatest Hits und Thriller. Nach Manfred und Söhne hier mit Little Lion Man.

0: Here Without You von Three Doors Down, Star FM, Maximum Rock an diesem Samstag früh. Der Herbst ist jetzt seit ein paar Tagen offiziell da. Zeit, mal unsere Watchlist zu strafen. Die Prime-Serie Reacher ist mit 5,5 Milliarden gestreamten Minuten bei der vierten Staffel so erfolgreich, dass seine fünfte Staffel bereits beschlossene Sache ist. In den USA ist sie 4 Wochen an der Spitze der US-Streaming-Charts, unabhängig von der Plattform und vom Genre. Und was zeckt dich jetzt gerade an?
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2: Servus, Andi hier. Ich kann euch die Bleikinder auf Netflix sehr empfehlen. So ein Politikdrama, so eine Miniserie, spielt in den 70er Jahren in einer kleineren Stadt in Polen. Geht es um eine junge Ärztin, die auffallend viele Kinder mit den gleichen Krankheitssymptomen behandelt und ein bisschen tiefer nachforscht und so ins Visier der Politik gerät. Sehr spannend und auch erschreckend gleichermaßen, was damals alles so stattgefunden hat. Also wer am Wochenende oder auch unter der Woche nichts zu tun hat und Zeit für ein paar Folgen von so einer Miniserie hat, schaut es euch gerne an. Ist wirklich sehr, sehr spannend.
0: Hui. Lieber Andi, danke für diesen Tipp. Welche Serie, welcher Film, welche Doku steht bei dir gerade ganz oben auf deiner Watchlist? 0800 0303 666, da kannst du eine Sprachnachricht hinterlassen. Jetzt zurück zu den Star FM Playlist. Der Song von Green Day, der diese Woche auf Platz 1 deiner Rockcharts gelandet ist. Here's I'm Never Gonna R.I.P.

0: Star FM, Maximum Rock, Happy Samstag. Der Sprit ist auf Rekordhöhe. Die Tankrechnung ist für viele kaum noch zu bezahlen.
1: Also es war nicht ganz 100, aber 80 Euro, weil ich im Moment das Glück habe, dass ich nur Benzin tanken muss.
2: Der Chauffeurdienst von den Kindern und Arbeit natürlich hin und her. Und man ist viel unterwegs, auch wenn man vielleicht insgesamt nicht so viele lange Strecken hat, aber einfach viele.
3: Ich fahre mit meinem Auto täglich, pendel ich, und natürlich mein kleines Motorrad mit meiner Honda Rebel, mit der fahre ich natürlich auch noch ab und zu rum.
4: Ich war vorhin erst tanken, wieder 90 Euro weg, gleich in so einem kleinen Toyota Aygo, das ist doch unglaublich.
0: Ja, ich bin ja schon auf öffentlichen Verkehrsmittel umgestiegen, weil mir das alles zu blöd wird. 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Es qualmt ja noch im Studio, weil gestern die Leitungen wieder heiß gelaufen sind. Nächsten Freitag wird es auch wieder krachen. Also bleib dabei.
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0: aus ihrem Album Stray Dogs. Das war der Song Evolution von Nothing But Thieves. Der Song ist ja auch schon eine kleine Weile in unsere Rock Top 30. Aktuell auf Platz 3. 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
16: Hey, die Heini Hodi, T-Bone hier. Happy Samstag. Schön, dass wir das Wochenende zusammen genießen können. Ich bin den ganzen Tag zuständig ab 12.45 Uhr mit den Star FM Heroes und ab 17.45 Uhr feiere ich mit dir das Album, das die Red Hot Chili Peppers zu internationalen Stars gemacht hat. Aber auch schon in dieser Stunde habe ich tolle Classic Rock für dich, unter anderem Ugly Kid Joe, Journey und D.A.D. Sleeping My Day Away gleich nach Creed hier mit Higher. Happy Samstag.

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0: The Never Ending Why von Placebo, Star FM, Maximum Rock hörst du. Happy Samstag. Brad Pitt, jetzt auf dem Hund gekommen. Wir haben dich in dem Film Eiserne Wildnis, Heart of the Beast geschickt. Was sagen unsere Movie-Star-Kritiker dazu?
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2: Wir fanden den Film durchaus sehenswert. Vor allem die schauspielerische Leistung des Hundes ist Oscar-verdächtig. Nein, Spaß, Brad Pitt war auch super.
3: Also der Anfang lief sehr schleppend. Man hat auch nicht die Story gleich so verstanden.
4: Der Film lohnt sich total, ist super spannend. Man schaut kein einziges Mal auf die Uhr, sondern ist die ganze Zeit gefesselt von der Geschichte.
2: Auch wenn es manchmal schon echt, ja, doch ein bisschen kitschig ist.
3: Irgendwann lief es dann so ein bisschen spannender voran.
5: Zwischendurch vielleicht ein bisschen viel Action, die sie probiert haben einzubringen.
4: Es ist richtig toll erzählt, eine richtig tolle Freundschaft, die eben zwischen einem Mann und einem Hund sein kann.
6: Ich fand den Film Eiserne Wildnis vor allem durch die Naturaufnahmen sehr beeindruckend.
7: Hollywood-reife Inszenierung der Wildnis Alaskas. Ein alternder Brad Pitt, mit Sicherheit nicht in seiner besten und stärksten Rolle, aber dennoch sehenswert.
3: War dann auch relativ schnell wieder in so einem Trott drin.
2: Die Verbindung der beiden geht echt ans Herz. Das ist schon goldig gemacht.
6: Die ein oder andere Szene ist vielleicht nichts für schwache Nerven. Ich musste vielleicht auch mal weggucken.
4: Sehr packende Geschichte, sehr trauriges Ende.
3: Als ehemalige Hundebesitzerin war der Schluss ganz schön emotional.
7: Würde 3 von 5 Punkten vergeben.
6: Ich kann nur eine klare Empfehlung geben, ins Kino zu gehen.
5: Vielleicht auch eher der Film für den Sonntagabend. Gemütlich auf der Couch.
4: Aber lohnt sich sehr, ihn anzuschauen, und wir wünschen allen viel Spaß, die auch noch ins Kino.
0: Also, Eiserne Wildnis, Heart of the Beast, klingt ja nicht schlecht. Ich bin ja gespannt, was die Star-FM Movie-Star-Kritiker nächste Woche erzählen.
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Greta Van Fleet, Saw You Stand.

0: Star FM Maximum Rock, happy Samstag. Kommenden Mittwoch kommt nur noch Partystimmung aus deinem Radio. Wolfis Mixtape ist so gut wie fertig und er will es dir natürlich auch vorspielen. Deshalb Mittwoch ab 6 Uhr den ganzen Tag bis 18 Uhr nur noch Mucke.
1: 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Also wir gucken, ob wir nicht ausnahmsweise mal alles raushauen, was nicht wirklich laufen muss. 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
0: Ja, und das wird auch klappen, wie sich Wolfi vorstellt. 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Kannst du hören, was aus den über 30.000 Vorschlägen der Maximum Rocker Community aufs Mixtape geschafft haben. Ich bin ja auch gespannt.
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0: Die Cuts von New Me at 6, Star FM Maximum Rock, hörst an diesem Samstag. Happy Samstag. Und was war los in der Rockwelt diese Woche?
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0: Ja, große Enttäuschung bei vielen Oasis-Fans. Um 12 Uhr begann der Vorverkauf gestern für die drei München-Konzerte nächstes Jahr. Allerdings nur für die Fans, die vorgestern einen Code bekommen haben, und die allermeisten, die sich registriert haben, haben wohl keinen Code bekommen. Also zumindest hier von Star FM Team hat niemand einen Code bekommen. U2 haben das erste Album seit 9 Jahren angekündigt, heißt Carnival de Luz, und erscheint am 13. November 2026, also in fast 1,5 Monate. Enthalten ist auch ein Song mit Dolly Parton. Ist wohl der letzte Song, den sie vor ihrem Tod letzten Monat aufgenommen hat. Eine Tour soll es ja auch noch zum neuen Album auch geben. Wo und wann ist aber noch unklar. Wer das neue Album vorbestellt, erhält auch einen exklusiven Code für den Vorverkauf zur kommenden Tournee. Also anders, ein bisschen anders gelöst als Oasis. Und Rush, noch 5 Monate ist die Deutschland-Tour von Rush entfernt. Zum ersten Mal seit 14 Jahren wird in Deutschland wieder gespielt. Nach dem Tod von Schlagzeuger Neil Peart sitzt ja jetzt Annika Nillis aus Deutschland am Schlagzeug. Aber es gibt tatsächlich noch Tickets für alle Städte, also Berlin, München, Köln, Hamburg, Stuttgart. Greif zu!
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7: Hey, die Heidi Hody, T-Bone hier, happy Samstag, T-Bone Samstag ist es. In einer Stunde geht es ja mit meinen Rocklegenden los im Star FM Heroes. Danach, ab 17.45 Uhr, wird das Red Hot Chili Peppers Album Blood Sugar Sex Magic gefeiert. Ansonsten, auch in dieser Stunde jede Menge Classic Rock für dich, unter anderem mit Thin Lizzy und Europe. Und gleich ist auch Bad Medicine von Bon Jovi da für dich, nach The Interrupters hier mit In The Mirror.

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0: Elevation von U2, Star FM, Maximum Rock, Happy Samstag, Mittag. Ich habe jetzt langsam Hunger, werde auch gleich was zu beißen mir holen. Aber ich wollte dir nochmal den Hinweis geben. Ich hoffe, du hast es mitbekommen, dass Chris aus der Breakfast Club schmeißt mit der Kohle um sich. Er hilft, wo es dir bei dir finanziell hakt. Jeden Morgen startet er mit 1000 Euro in der Tasche. Und Hörer können ja nehmen, was sie wollen. Entweder alles oder was für andere da lassen. Und bei Mario hatte er noch 500 Euro da und Mario will in einem Foodtruck investieren.
1: Ja, wie gesagt, man steht immer so vor moralischen Dilemma, ne? Aber also, ist schwer. Ist ja auch eine teure Angelegenheit alles. Also ich glaube, ich würde die 500 nehmen und dann Karma ist ein Bitch, ich weiß, aber.
2: Ja, ja du. Wie gesagt, ich muss dafür keine Ave Maria abends noch sagen. Darf ich dich mal fragen, wie teuer ist denn eigentlich das Ganze?
1: Das Ganze kostet etwas über 1000 Euro. Also wäre das schon eine schöne Anzahlung und das wäre richtig geil.
0: 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André sieht da eine Möglichkeit.
3: Guten Morgen, ihr Lieben. Zum Thema passives Einkommen. Bei mir gibt's eine Stelle, da sind ganz viele Garagen, die wurden auch einmal günstig irgendwie hingestellt und die sind schweineteuer zu mieten. Das wäre eine richtig gute Idee für passives Einkommen. Ähnlich wie bei Wolfi mit dem Parkplatz. Einmal Geld in die Hand nehmen und dann läuft der Laden. Ja, alles klar, das war's. Viele Grüße, ciao.
0: Alright, ciao, ciao, die Big Businessman. Jetzt Maximum Rock für dich von Foo Fighters. Here's Window.

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0: Star FM Maximum Rock, T-Bone hier. Ich bin schon seit heute früh für dich da und ich werde auch den ganzen Tag für dich da sein. Meine Star FM Heroes Sendung ist gleich um die Ecke. Einige Geburtstagskinder werde ich hochleben lassen. Don Henley von den Eagles, Joan Jett, David Coverdale von Whitesnake, Liam Gallagher, auch der Boss. Sie sind alle diese Woche ein Jahr älter geworden und auch einige legendäre Musik feiert Jubiläum. Unter anderem Nirvana, Green Day, R.E.M., Motley Crue, AC/DC und. So viel findet statt in meiner Sendung. Ab 12.45 Uhr geht's los, also bleibt dran.
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Freaking Out von Dexter and the Moon Rocks sind gerade sowas wie der neue Geheimtipp mit Vollgaspotenzial. Vier Typen aus Texas, die Country-Wurzeln mit Grunge und modernem Alternative Rock zu ihrem eigenen Sound mischen. Mit Freaking Out machen sie ja schon seit dem Frühjahr eine Welle in den USA und das Ding schoss auf Nummer 1 im Alternative Airplay in die Billboard Hot 100 und sogar bis in die Tonight Show haben Dexter and the Moon Rocks es geschafft. Nicht schlecht, nun auch bei Star FM Maximum Rock angekommen. Es geht weiter jetzt mit Vorhaut Boy. Here's Thanks for the Memories. Happy Samstag.

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8: Brady, ein Howdy, T-Bone hier. AC/DC Time. Es gibt Songs, die einfach zu groß für schlechte Laune sind. Thunderstruck ist so einer. Seit dem Albumstart von The Razor's Edge im September 1990 hängt diese Nummer wie ein Blitzableiter über die Rockwelt. Das Stück hat null Interesse an Feinarbeit, es will einfach nur nach vorne. Und alles fing damit an, dass Angus seinem Bruder Malcolm einen kleinen Trick auf der Gitarre zeigen wollte. Heute gehört der Song zu den größten AC/DC-Nummern aller Zeiten. Hier ist Thunderstruck.

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9: Hey, die Heidi Hody, T-Bone hier. Am Dienstag war eine der coolsten Figuren des Rocks besonders laut. Joan Jett hat Geburtstag gefeiert. Geboren wurde sie am 22. September 1958. Und dazu lege ich einen meiner Lieblingssongs von Joan auf. Do You Wanna Touch Me? Oh yeah. Der Song wurde ursprünglich auf ihrem Debüt-Solo-Album veröffentlicht, nachdem sich die Runaways aufgelöst hatten. Weil die Plattenlabels keine Interesse am Album zeigten, ließ Joan Jett die Scheibe selbst pressen. Und es lief gut. So gut, dass sich die Major-Labels dann doch noch gemeldet haben. Nach dem Erfolg von I Love Rock'n'Roll und Crimson & Clover wurde dann Do You Wanna Touch Me? Oh yeah als Single nochmal veröffentlicht.

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4: Hey, die Howdy, T-Bone here. Happy Birthday nachträglich, Boss. Bruce Springsteen kam am 23. September 1949 auf die Welt. Zur Feier des Tages gibt's ein eher seltenes Stück. Heute hören wir Springsteens Version von Blinded by the Light, die nicht so oft im Radio läuft. Der Song entstand in seiner Frühphase und klingt ein wenig sperrig, wie ein junger Musiker, der unbedingt einen Hit schreiben will. Und genau so war es auch. Bruce schrieb den Song, nachdem sein Plattenboss ihm gesagt hatte, er höre noch keine richtigen Single-Kandidaten. Die Ironie an der ganzen Geschichte, der Song wurde ein Riesenhit. Ein paar Jahre später allerdings für Manfred Manns Earth Band. Bruce Springsteen hatte also die richtige Idee, nur nicht ganz richtig umgesetzt. Oder hörst du das anders? Hier ist Bruce Springsteen, Blinded by the Light.

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9: Hey, die Heidi Holy T-Bone hier. Am Mittwoch war der Erscheinungstag eines legendären Albums Abraxas von Santana. Wurde am 23. September 1970 veröffentlicht. 3 Songs katapultierte diesen Album damals auf Platz 1 der US-Charts. Eine davon war der Mega-Hit Black Magic Woman. Und viele sind heute überrascht, wenn sie erfahren, dass der Song ein Cover ist. Ne? Das Original stammt von Peter Green, dem früheren Anführer von Fleetwood Mac. Carlos Santana hatte Fleetwood Mac live in San Francisco gesehen und entschied an Ort und Stelle, dass er Black Magic Woman covern musste. Gesungen wird der Song von Keyboarder Greg Rowley, der ein paar Jahre später Journey gegründet hat. Hier ist Black Magic Woman von Santana.

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10: Hey, die Heini Hody T-Bone hier. Brian Adams lohnt sich heute aus zwei Gründen zu spielen. Seit Donnerstag feiert sein Erfolgsalbum Waking Up the Neighbors 35-jähriges Jubiläum. Und zum Zweiten ist er in ein paar Tagen live in ganz Deutschland unterwegs. Star FM hat dir auch Tickets dazu geschenkt. Jetzt schenke ich dir einen Song. An dieser Stelle passt allerdings keine seiner Balladen, für die er so berühmt ist. Nein, es braucht mehr Pep. Here's Can't Stop This Thing We Started von Brian Adams.

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1: Hey, die Heidi Hody T-Bone hier. Am 23. September 1983 erschien das Album Shout at the Devil und Looks That Kill zeigt ja ziemlich perfekt, warum Motley Crue die LA-Szene damals beherrscht haben. Der Song hat alles, was 80er Glam Metal ausmacht: fette Gitarrenriffs, Gepose und jede Menge MTV-Energie. Looks That Kill stammt aus der Phase, in der Motley Crue ihren Ruf als gefährlich, laut und moralisch fragwürdig wunderbar verkaufen konnten, so wie wir sie gern in Erinnerung behalten möchten. Here's Looks That Kill, Motley Crue.

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11: Hey, die Heidi Howdy, T-Bone hier. Jetzt kommt der Sound eines Jahrzehnts, in dem die Gitarren größer, die Haare höher und die Refrains bombastischer waren. Die 80er. Whitesnake haben das alles perfekt bedient und David Coverdale war natürlich einer der Posterboys dafür. Coverdale feierte am Dienstag Geburtstag. Er erblickte am 22. September 1951 das Licht der Welt. Ich gratuliere ihm mit meinem Lieblingssong von Whitesnake, Bad Boys. Spannend an Bad Boys ist ja, nach außen klingt alles nach Party, aber hinter den Kulissen war bei Whitesnake damals ja längst nicht alles entspannt. Coverdale hatte ja Stimmprobleme und fiel lange aus. Dann warf er Gitarrist John Sykes vor, einen neuen Sänger engagieren und mit Whitesnake ohne Coverdale weitermachen zu wollen. Und das hat Sykes immer dementiert. Trotzdem wurde er gefeuert, nahm die 1987er Platte aber noch zu Ende auf. Und das ist gut so. Here's Whitesnake, Bad Boys.

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3: Hey, die Heidi, T-Bone hier. Oasis kommen 2027 zum ersten Mal seit der Reunion wieder nach Europa. 38 Konzerte werden die Gallaghers nächstes Jahr spielen. Deutschland ist aktuell nur mit München dabei, am 2. und 3. Juli. Bisher gibt es ja Karten nur für Fans, die sich registriert haben. Du kannst dich aber noch für Updates eintragen, falls später dein begrenzter Zusatzkontingent frei werden. Wo wir gerade dabei sind, können wir ja Liam Gallagher nachträglich zum Geburtstag gratulieren. Der Oasis Frontman ist am Montag 54 geworden. Dafür gibt's den Track For What It's Worth. Der Song stammt aus der Solo-Phase nach Oasis und war damals wichtig, weil er gezeigt hat, dass Liam durchaus offen, fast nachdenklich wirken kann und nicht immer so rüppelhaft.

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1: Hey, die Heidi Howdy, T-Bone hier. Gestern waren ja Led Zeppelin-Fans betrübt. Am 25. September 1980 wurde Schlagzeuger John Bonham tot aufgefunden. Und bei Led Zeppelin schwingt an diesem Tag immer Wehmut mit. Und zwar im Haus von Jimmy Page. Dort wollte die Band für die nächste Led Zeppelin-Tour proben. Bonham erstickte dann an seinem eigenen Erbrochenen. Zum Gedenken gibt es einen Led Zeppelin-Song mit großem Schlagzeug-Sound. Rest in peace, weiterhin John. Here's When the Levee Breaks.

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9: Hey, die Heidi Hody, T-Bone hier. Der 21. September erinnert bei R.E.M. auch an den Abschied. 2011 hat die Band an genau diesem Datum ihre Auflösung bekannt gegeben. Und zum Gedenken spiele ich was vom 94er Album Monster. Und zwar einen Song, der auf einer wahren Geschichte basiert. What's the Frequency, Kenneth? 1986 war Dan Rather, ein berühmter News-Anchor im US-TV, auf dem Weg nach Hause in New York. Und Rather hatte in den USA ungefähr den Stellenwert, den Peter Klöppel hier in Deutschland hatte. Plötzlich wurde er von hinten überfallen. Zwei Männer schlugen ihn und jagten ihn die Straße runter. Und einer schrie immer wieder, Kenneth, what is the frequency? Der Fall war so bizarr, dass manche den Wahrheitsgehalt der Geschichte hinterfragt haben. Doch 11 Jahre später wurde ein Mitarbeiter des Fernsehsenders NBC ermordet. Bei der Aufklärung kam heraus, dass der Täter überzeugt war, TV-Sender würden sein Gehirn mit Signalen bombardieren. Er versuchte bewaffnet in das Fernsehgebäude einzudringen, um herauszufinden, welche Frequenz der Sender benutzt, damit er sie blockieren konnte. Der Spruch Kenneth, what is the frequency, wurde danach kurz Teil der Popkultur und tauchte immer wieder in Büchern und Musik auf, unter anderem, wie gesagt, 94 bei R.E.M., wobei weder der Angriff noch der Mord im Song verarbeitet werden. Es geht ja vielmehr um Desillusionierung. Für alle, die was schmunzeln wollen, auf YouTube gibt es einen Clip, in dem News-Anchor Dan Rather den Song mit R.E.M. auf der Bühne singt, wobei Singen von mir großzügig gemeint ist. Here's R.E.M., what's the frequency, Kenneth?

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11: Hey, die Halli-Holi, T-Bone hier. Wenn Wochenenden auch mal ein bisschen dunkler sein dürfen, dann ist Heart-Shaped Box genau richtig. Nirvanas erste Single aus In Utero war 1993 praktisch die Ansage, wir machen jetzt nicht mehr hübsch, wir machen echt. Heart-Shaped Box ist der Beweis, dass ein Song gleichzeitig verstörend und unwiderstehlich sein kann. Er erklärt sich ja nie komplett, es gibt Interpretationen ohne Ende und genau das gehört ja fast schon zum Mythos. Statt klarer Antworten gibt's dieses Gefühl, dass unter der Oberfläche ständig was brodelt. Hier ist Nirvana, Heart-Shaped Box.

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1: Hey, die Heidi Hody, T-Bone hier. Denk dran, ab 17.45 Uhr feiere ich das Album, das die Red Hot Chili Peppers zu Weltstars gemacht hat. Blood, Sugar, Sex, Magic. Also direkt im Anschluss an diese Sendung. Am 22. September 1986 kam Constrictor von Alice Cooper raus. Eine Art Comeback aus zwei Gründen. Zum einen hatte Alice in den 80ern verschiedene Sounds ausprobiert und Constrictor markierte eine wichtige Rückkehr zum Heavy Sound. Und zum anderen wurde He's Back im Film Freitag der 13. Teil 6 verwendet. Also auch eine Art Comeback für die Horrorfigur Jason. Here's Alice Cooper, He's Back.

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3: Hey, die Andy Hody, T-Bone hier. Gestern vor 19 Jahren erschien Echoes, Silence, Patience and Grace von den Foo Fighters. Die erste Single, The Pretender, zeigt auch den klassischen Dave Grohl-Move. Erst Spannung aufbauen, dann alles aufreißen. Genau deshalb funktioniert der Song bis heute so gut. Groß genug fürs Stadion, direkt genug fürs Radio und von Dave Grohl lässt man sich ja doch sehr gerne freundlich anschreien. Here's the Foo Fighters mit The Pretender.

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8: Hey, die Handy Hody T-Bone hier. Rund um den 21. September kann man ja wunderbar an Dan Felder denken. Denn er wurde 1947 an diesem Datum geboren. Und ohne ihn gäbe es Hotel California in dieser Form nicht. Die Musik begann als Felder Demo. Später kamen ja die berühmten Lyrics von Don Henley und Glenn Frey dazu. Das Faszinierende, jeder kennt die berühmte Zeilen, aber eindeutig bleibt der Song bis heute nicht. Muss er auch nicht. Gute Legenden erklären sich ja nie komplett. Sie lassen lieber die Tür offen. Wochenende, ein bisschen Fernweh, ein bisschen Größenwahn und zack, bist du im Hotel California.

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1: Hey, die Heidi Ho, die T-Bone hier. American Idiot ist einer dieser Songs, bei denen du nach 3 Sekunden weißt, das wird nicht gemütlich. Und genau das war 2004 die Idee. Green Day haben aus einem Moment politischer Gereiztheit keinen Kommentar fürs Feuilleton gemacht, sondern einen Punk-Rock-Hit, der lieber sofort knallt, als lange zu erklären. Das Album dazu erschien am 21. September 2004 und wurde später sogar mit einem Grammy als bestes Rock-Album ausgezeichnet. Manche fanden es damals ein bisschen Holzhammer, kann man auch so sehen, aber wenn ein Holzhammer so gute Hooks hat, darf er am Wochenende gern nochmal zuschlagen. Here's Green Day.

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5: Heidi, heidi, holy, T-Bone hier. Am 24. September 1991 kam das 5. Red Hot Chili Peppers Album raus, Blood Sugar Sex Magic, produziert von Rick Rubin und war ein Schritt in eine neue musikalische Richtung für die Chilis. Der Entstehungsprozess des Albums wurde filmisch dokumentiert von Flea's Schwager und wurde unter dem Titel Funky Monks veröffentlicht. Kannst du bei YouTube bei Gelegenheit anschauen. Aber zuerst bleibst du bei mir, um einige Highlights aus dem Album anzuhören. Give It Away ist der perfekte Beweis, dass aus einer guten Tat ein kompletter Abriss werden kann. Der Titel geht ja nämlich auf Anthony Kiedis' Zeit mit Nina Hagen zurück. Sie schenkt ihm laut Kiedis einfach ihre Lieblingsjacke und dieses großzügige Nimm's halt mit Prinzip blieb hängen. Das hat Sänger Anthony Kiedis selbst im Interview mit Howard Stern bestätigt.
6: I mean, lyrically I would say that Nina Hagen...
7: Ich meine, was die Lyrics angeht, würde ich sagen, Nina Hagen hat etwas in mir ausgelöst. Sie hat mir diese Gedanken eingepflanzt. Gib deine Sachen weg, dann fühlst du dich besser. Und ich so, wirklich? Sie sagte, ja, nimm meine Lederjacke. Ich so, du fühlst dich dann besser? Sie sagte, ja, das tue ich.
5: Heißt, einer der wildesten Chili Peppers Hits basiert im Kern auf Nina Hagens Kleiderschrank-Karma. Here's Give It Away.

0: Give It Away von The Red Hot Chili Peppers aus dem Blood Sugar Sex Magic Album, was am 24. September 1991 auf die Welt gekommen ist. Das feiern wir, indem wir einige der Höhepunkte hören. Breaking the Girl zeigt, dass die Chili Peppers auch zart können. Naja, auf ihre Art. Denn für diesen seltsamen, genialen Percussion-Part haben sie keine Instrumente genutzt, sondern sich Schrott besorgen lassen. Metallrohre, Bremstrommeln, Mülltonnen-Feeling und das Ganze dann im Foyer von Rick Rubins Mansion eingedroschen. Das klingt bei der Aufnahme so.
1: Okay, you guys played it great, but Flea, split the difference here. Come in a little bit, okay?
0: Ja, und dann im fertigen Mix passt es wie Faust aufs Auge. Is Breaking the Girl.

Eine eher zarte Nummer von Red Hot Chili Peppers, Breaking the Girl, aus dem Blood Sugar Sex Magic Album, veröffentlicht am 24.09.1991. Die Jungs haben eine Villa bezogen für die Aufnahmen. 30 Tage haben sie alle gemeinsam drin gewohnt und gearbeitet, alle bis auf einen. Schlagzeuger Chad Smith war der feste Überzeugung, dass es gespukt hat in der Villa und ist er dann doch jeden Tag mit dem Motorrad zur Arbeit gekommen. Nächster Highlight vom Album, Suck My Kiss, ist ungefähr so subtil wie ein Tritt gegen die Villatür. Und genau deshalb macht der Song so einen Spaß. Der schöne Nerd-Fun-Fact dazu, John Frusciante spielt das wilde Solo auf einer fretless Strat, also auf einer Gitarre ohne Bünde. Ja, ohne Bünde. Deshalb klingt das Solo so schräg und leicht durchgedreht. Here's Suck My Kiss.

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1: Red Hot Chili Peppers, Suck My Kiss aus dem 91er Album Blood Sugar Sex Magic wurde am 24. September veröffentlicht, 1991. Und das feiern wir mit vielen Highlights aus der Scheibe. Jetzt kommen wir zur Mega-Hit aus dem Album Under the Bridge. Wäre fast nie ein Song geworden. Anthony Kiedis sah den Text anfangs eher als Gedicht und dachte, ja, es ist zu weich, zu wenig Chili Peppers. Na? Erst Rick Rubin hat das Ding dann praktisch aus dem Notizbuch gezogen und zur Band geschoben. Im Schlusschor Gail Frusciante and Friends, also Johns Mutter plus Freundinnen, heißt unterm Strich, aus einem privaten, fast versteckten Text wurde ein Riesenklassiker mit Familienchor. Here's Under the Bridge, Red Hot Chili Peppers.

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Der Sommer ist so gut wie durch. Für alle, denen der Abschied schwerfällt, gibt's aus Florida aber noch ein kleines Mitbringsel für die letzten warmen Tage. 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Yellow Card mit Calvary Drive.

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Es gibt Musik, die ist so voller Gänsehaut, dass für einen kurzen Moment sogar die Zeit stehen bleibt. Genau so ein Moment kommt jetzt. Also kurz Luft holen, Augen zu und genießen. Jetzt auf der Star FM Playlist. Greta Van Fleet, Saw You Stand.

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Er ist der Urvater der harten Riffs, Black Sabbath Mitbegründer und trägt sogar einen Doktortitel für die Erfindung des Heavy Metal. Ohne Tony Iommi würde Rock heute definitiv anders klingen. Deshalb rollen wir ihm jetzt auch den roten Playlist-Teppich aus. Hier ist Tony Iommi mit World Alone.

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Ryan Fallon hat die richtige Medizin gefunden. Gute Musik. Neben The Gaslight Anthem ist er endlich auch wieder mit seiner Band Painkillers zu hören. Im September gibt's das neue Album und hier das Titelstück daraus in der Star FM Playlist. Ryan Fallon and the Painkillers mit Not Bad for New Jersey.

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Es gibt Musik, die ist so voller Gänsehaut, dass für einen kurzen Moment sogar die Zeit stehen bleibt. Genau so ein Moment kommt jetzt. Also, kurz Luft holen, Augen zu und genießen. Jetzt auf der Star FM Playlist. Greta Van Fleet, Saw You Stand.

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